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0: Am letzten Sonntag kam ich allein von einer Diskothek zurück und ging noch vom Sound behämmert und benebelt durch den Park nach Hause. 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

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Viele wissen gar nicht, woher dieses Wort stammt, Altona. Ich darf Sie schlau machen. Seit dem frühen 16. Jahrhundert gab es im Westen Hamburgs eine Fischer- und Handwerkssiedlung, die in Konkurrenz zum Handel im Hamburger Hafen stand. Und diese Siedlung war vom Millerntor, also von St. Pauli aus, so schnell zu Fuß zu erreichen, dass sie den Hamburger Fischern allzu nah war. Auf Hamburgisch Altona. Aha. In den 20er Jahren des letzten Jahrhunderts kamen einige Elbvororte dazu und Altona wuchs zu stattlicher Größe heran, bis es schließlich 1937 nach Hamburg eingemeindet wurde. So, nun wissen Sie Bescheid.

Ja, und besuch doch mal den Harz. Hier gibt es ganz wundervolle alte und knorrige Bäume. Vielleicht habt ihr ja selbst einige Infos zu wunderbaren Zauber- und Fabelwesen. Ich würde mich sehr über eure Fotos freuen. Eure Olivia.

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Monika, Martin, das Haus am Meer. Ich wünsche euch einen schönen, wunderbaren guten Abend hier aus dem Studio in Nussloch und ich begrüße alle, die wohl hier dabei sind bei Radio SSC, der Sender aus dem Harz. Jetzt habe ich gerade den Schalter gehabt. Da kann man mal so in den Keller gehen. Ja? Da kann man ja unwahrscheinlich viel spielen. Und da hat man ja auch verschiedene Möglichkeiten, hier am Mischpult alles hier abzumischen. Ja, wie gesagt, hab den Kranken wünsche eine gute Besserung und bleibt gesund. Ja, wir haben schon gemerkt, die Grippewelle, ja, ist manchmal doch schon mal da. Wir haben schon langsam Herbst, obwohl es ziemlich warm heute. Also muss ich sagen, die Sonne war sehr kräftig, ja, und auch im Wald. Ich war mit dem Hund unterwegs, war es natürlich auch schön, schön warm. Also da kann man wohl sagen, der Herbst hat auch seine schöne Zeit. Aber es sollte natürlich bis zum Wochenende sich ein bisschen verändern. Aber diese ganze Woche noch durchgehend soll es noch schön werden bis zum Freitag. Mal sehen, am Samstag ist ja der Feiertag, Tag der Deutschen Einheit. Wir haben Herbst, am Mittwoch, ja, war der Herbstanfang, der offizielle. Da war natürlich dann ganz viele bunten Blätter wurden hier runterfallen. Also die sind ja schon früher gefallen, weil die Bäume ja ganz schön, wollen wir mal sagen, hier das Wasser gefehlt hat, ganz klar. Und die Ernte fiel auch ein bisschen weniger aus, bis sonst. Also beim Erntedankfest muss man schon dankbar sein, dass man überhaupt was kriege. Wir machen weiter mit herbstlicher Musik hier und ich habe gedacht, ja, zu dem Titel, wo ich die Sendung zusammengestellt habe, was machen wir da für Musik und wie stellen wir es vor? Und ich habe mal dann hier verschiedene Titel rausgesucht und natürlich, wie gesagt, heute Abend, ihr könnt auch Musikwünsche reinstellen, egal welche. Wir haben Herbst und im Herbst wird alles gespielt. Stephanie Hädel und Stefan Moss habe ich jetzt da drin. Fangt das Licht aus dessen Grund, weil wir haben ja wieder die Tage, wo die Nächte länger werden und die Tage kürzer. Und da muss man dann schon mal aufpassen, ob Sommerzeit oder nicht. Es ist egal, die Erde dreht sich weiter. Hier ein Titel von Karel Gott gesungen, aber jetzt hat gecovert von Stephanie Hädel und Stefan. Häuschen.

Erinnerung an Karel Gott, ja, der wohnt immer unter uns, weil das gibt auch viele, die wohnen immer unter uns, sind viele Stars. Wenn wir auch mal hier so Sendung machen, wo wir die verstorbene Stars mir hier im Radio SSC bringen. Oh, bin ich ja gerade wiedergekommen. Ich habe da ein Headset und einen Kopfhörer, das ist ganz einfach. Da kann man sich den Kopf bewegen überall und sieht alles. Man sieht auch die Wunschbox und natürlich WhatsApp. Und der Walter aus Grul hat mir auch angeschrieben. Tolle Sendung heute Abend, tolles Thema. Er wünscht sich die Tanja, die Andrea Berg und ein Tag mit dir im Paradies. Ja, hat er schon, hat mir reingeschrieben und grüßt hier alle Hörerinnen und Hörer von Radio SSC aus dem schönen Zollern Albkreis. Ja, Haigerloch ist ja nicht weit weg von Grul, ja, das ist ein Stadtteil. Und da gehen wir liebe Grüße auch zurück in das schöne Schwabenland. Und hier haben wir es drin, jetzt hat hier für dich jetzt hat ein Tag im Paradies. Der kommt jetzt hat. Er lässt auf sich warten. Aber jetzt hat er da.

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1: Jawohl, da hat sie wehgetan. Ja, hier war sie, die Andrea Beck. Wie gesagt, wir haben die viele Feste hier in der Kurpfalz am Heidelberger Herbsthammer gehabt am Wochenende. Der Wisslerer Herbst in Dielheim war Kerwe und in anderen Gemeinden war auch Kerwe. Und vor allen Dingen, wir haben auch viele Feste auch in der Kurpfalz. Ja, noch ganz groß gehabt. Ich grüße mal noch die Sarah und Jürgen aus Balsfeld. Ich habe gerade gesehen, die haben hier so ein kleines Herz hier bei Facebook reingestellt hier, über den Messenger. Und natürlich habe ich jetzt dann auch einen Musikwunsch. Und zwar von der Tanja in WhatsApp hat sie mir reingeschrieben gehabt. Hallo lieber Georg, würde gerne den Roland und die Ute grüßen. Und ich habe euch ganz lieb, wünsche euch für euch beiden dieses Lied von Christina. Christina Stürmer, Seite an Seite. Viele Grüße von der Tanja. Natürlich richte ich das aus. Und lieber Roland, deine Tochter hat sich dieses Lied für euch gewünscht. Der kommt jetzt.

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1: Das war ein Musikwunsch für die Tanja, für die Roland und für die Ute. Jetzt grüße ich mal noch den Karl-Heinz und die Smargädler aus Zeutern hören heute Abend zu, sind dabei hier und vielleicht auch noch die Werkstattfreunde. Letzte Woche hat er noch schöne Bilder reingestellt von seiner Werkstatt. Aber ich freue mich für alle, die dabei sind und sich haben melden, dass sie dabei sind. Ich weiß, ich bin ja hier alleine im Studio. Da ist ja gar nichts außer rum, außer ich mit dem Headset. Ja? Also ich habe kein Mikrofon mehr, ich habe ein Headset. Da kann man alles überblicken, die ganze Bildschirme und die ganze Technik. Habe ich da einen Überblick und vor allen Dingen hat er Karl-Heinz geschrieben, dass er stolz ist auf mich. Und ich freue mich, dass er das schreibt. Und deswegen habe ich ein besonderes Lied für ihn rausgesucht, und zwar, weil er macht da den Wein, ja. Die haben einen eigenen Wingert, die haben so einen Freundeskreis, und die ernten auch den Wein selber und vermarkten ihn nicht, sondern für Eigenbedarf werden dann die Flaschen Wein für die Kameraden, die wohnen hier zum Verein gehört, abgefüllt und die bekommen dann ihren Wein, ja. Und da hat jeder mal seine Aufgabe, jeder hat Verantwortung, und das finde ich ganz toll. Und dann wird dann immer schönes Winterfest draus gemacht. Und deswegen habe ich gedacht, ja, ich habe ein Weinlied, Badischer Wein, den ich jetzt spiele von Toni Marschall. Aber ich habe gedacht, weil wir jetzt immer so Pfälzer sind, Kurpfälzer sind, geh mal einen Gruß in den Kreis Karlsruhe nach Zeudern, Ubstadt, Weiher. Und zwar mit Auf, ihr Brüder, in die Pfalz. Lieber Karl-Heinz, fertig.

Hey Werner, Herbstzeitlos war das eben hier. Und ich habe gerade so nachgedacht, wo ich vorhin das Lied gespielt habe. Auf, ihr Brüder, in die Pfalz mit dem Zwiebelkuchen. Da hat man dann so richtig seinen Blog. Ich habe jetzt halt, weiß jetzt, wo ich jetzt Zwiebel

herbekomme und habe jetzt schon mal kräftig Zwiebelkuchen gebacken und die waren alle begeistert. Wir haben sogar ein kleines Zwiebelkuchenfest gemacht und wollte das wieder wiederholen und ich gebe da Vollgas, wenn ich dann das gehabt. Und ich habe sogar noch ein neues Rezept mir zusammengestellt, selber mal überlegt, wie man das machen kann. Ich will mal eine Überraschung machen für die, also ich mache einen Versuchskuchen mit Zwiebelkuchen und dann etwas von den Gewürzen, wo ich mir überlegt habe, was ich hier rein tue und abschmecken tue. Und ich bin mal gespannt, wie der ankommt. Ja. Wir haben ja neue Weinkat und Zwiebelkuchen. Ich habe 3 Stück gebacken. Das hat gedampft und gezischt im ganzen Haus, hat man es kochen, dass man Zwiebelkuchen backen. Deswegen auf die Brida in die Palz und der Wetterzudelkuchen gegessen, wenn so ein neuer Wein da ist und im Federweiße. Gehört einfach dazu und dann tut es auch gut, ja? Ein bisschen Kümmel muss rein für den Ausgleich, für den Magen. Machen die Bäcker eigentlich nicht, nur auf Wunsch von den Kunden, aber sonst kommt keiner rein, weil das will nicht jeder. Aber trotzdem, ich meine, das gehört einfach dazu zum Ausgleich der Zwiebeln, weil das will den Magen beruhigt. Zwiebeln, die sind ja schon ganz schön, gehen schon ganz schön los. Man kennt es ja von dem Hessischen, ja, wenn man dann sieht, der mit dem Käse dann, ja, mit dem Hessischen, da, wo man dann gesagt hat, ich weiß jetzt gar nicht, jetzt, wie man das nennt, da, mit dem Käse, da, mit Musik, Handkäse mit Musik, ganz genau. Also, wir sind ja live, ganz klar. Aber wir machen weiter mit Ute Freudeberg und zwar mit Herbstwind. Und dann anschließend hören wir noch den Reinhard May mit Herbstgewitter über die Dächer. Ja, das kommt ja auch wieder, die Stürme und alles, was man haben. Aber der Regen ist noch nicht da, ja. Es ist so lange trocken, das kann man sich gar nicht vorstellen. Ich war im Wald, ich wundere mich, dass die Bäume noch grün sind. Also, wie gesagt, jetzt kommt nochmal die Ute Freudenberg und danach der Reinhard May, Herbstwind.

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1: Reinhard May war das eben hier bei uns bei Radio SSC, das seid eingeschaltet, noch mit eurem Georg. Und ich habe jetzt auch in Chor, ja, dreimal Chorhörer habe ich drin hier bei uns, hier bei Radio SSC, weil es gehört einfach dazu, wenn man ein bisschen Volksmusik und ein bisschen international spielt oder ein bisschen herbstlich, den ich sage, gehört einfach dazu. Und jetzt habe ich den sächsischen Bergsteiger Chor von Kurt Schlosser und der bringt jetzt halt den Herbst in den Bergen. Hier bei uns bei Radio SSC.
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Jetzt habe ich ein schöner schwäbischer Chor und es gehört einfach dazu in diese Zeit, wo man im Herbst ist und zwar in der Ferne und zwar von dem Männerchor Liederkranz Altan e.V. von ein Stück von Friedrich Silcher, so ungefähr, von der Leitung von Peter Schad. Und den hören wir jetzt, das gehört einfach dazu. Das müsst ihr, das ist so einfach ein Lied zum Zergehen hier bei uns bei Radio SSC.

So, jetzt haben wir den Männerchor von BASF Ludwigshafen, ja, und zwar, das gehört einfach zum Herbst dazu. Wenn man Herbsten tut, da geht die Traube in die Tonne und die Tonne in das Fass und so weiter. Das haben wir auch immer gesungen und ist schon lange her, wenn ich denke, wie alt das Lied ist. Da war ich schon ein ganz junger Sänger, ja, so lange ist es schon her, 1976 und jetzt haben wir noch 2026, da habe ich das Lied schon gesungen im Chor als Jungsänger, ja, aus der Traube in die Tonne, aus der Tonne in das Fass und das kommt jetzt hier bei uns bei Radio SSC.

Jawohl, das ist so die Erinnerung an den Chor, wo wir dann damals gesungen haben. Aber jetzt habe ich noch eins, dann ist die Chorrunde rum hier bei uns bei Radio SSC und dann habe ich den Wex-Chor von den Kernkraftwerk Obrigheim. Den gibt es ja nicht mehr. Das Kernkraftwerk ist ja zu, aber die Titel und die Musik, die bleibt hier. Da habe ich eine schöne CD damals im Flohmarkt gekauft, deswegen habe ich die auch und habe den Titel hier mit dem Wex-Chor Bläsergruppe Kernkraftwerk Obrigheim mit dem slowenischen Weinstrauß. Süßen Wein wir trinken, das ist unser Freud.

So die schöne Chorlieder, wo man dann mal wieder gerne hört. Ich freue mich immer wieder, wenn ich das mal wieder spiele. Das habe ich schon lange mehr gemacht. Da. Und gleich vier Chöre hier heute Abend hier bei Radio SST. Wir machen weiter mit Slavo Rastko Avenik und seine originalen Oberkreiner. Und er meint den bunten Herbst. Wir haben ja den Herbst schon. Und ihr könnt euch wundern, es wird ruckzuck. Jetzt Weihnachten, ja. In die Supermärkte, wenn man so reinschaut, ja, sieht man schon die Spekulakus und die Herze und alles, was man so denken kann, kann man ja schon kaufen, ja. Die Zuckerlosen und die ganze Sachen, wo man dann kriegt, die Zartbieter, Vollmilch und so weiter, ist schon zu haben. Aber ich denke, das ist ein bisschen für mich zu früh. Und wir feiern doch ein bisschen hier wieder die Winzerzeit und diese Geselligkeit, dass man ein bisschen auch ein bisschen was haben, bevor die dunkle Jahreszeit kommt. Wie ich gesagt habe, jetzt machen wir mal den bunten Herbst. Ja, die Blätter, die wollen fallen dann, wo man dann richtig durch den Wald geht. Da erinnere ich mich immer so an den Bayerischen Wald, wo ich dann durchgelaufen bin. Und es war unwahrscheinlich schön, wenn die vielen bunten Blätter hier auf dem Boden lagen.

0: und wir machen weiter mit Musikwunsch. Und zwar die Wildrut aus Veils Höchstheim in schönen Frankenland hat sich ein schöner Titel gewünscht. Einfach, der passt einfach dazu. Ja. Da denke ich immer wieder an Heinz Schenk, wo er gesungen hat, wenn man dann das letzte Hemd anhat, ja, gell? Da kann man nichts mitnehmen, ja, so ähnlich dann praktisch. Und da Maxl Graf und der Sepp Vielichter, wo sich die Wildrut gewünscht hat, kaum schaut man auf die Uhr, geht die Zeit rum und es ist auch so richtig so herzlich. Er grüßt hier alle Hörerinnen und Hörer, seine Frau und mich im Studio mit dem Titel hier. Und hier kommt auch dein Musikwunsch.
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Heidelberger Blasmusikant unter Leitung von Werner Weidinger. Mai, wer kennt es nicht, so war mein Leben. Gehen wir viele Grüße nach Heidelberg, die wohl auch mir die Musik zur Verfügung gestellt haben, nach Pfaffengrund zu der musikalischen Bekleidung hier bei uns. Freue ich mich dann immer wieder, wenn ich dann solche tolle Unterstützung bekomme. Also wie gesagt habe, Werner Weidinger mit dem Blasmusikanten. Da gibt's noch viele Musik, habe ich auch schon gespielt, aber jetzt geht's weiter. Ich dir sage, mir habe ich schon Halbzeit und ich denke, Vigi Landros hat es schon richtig in den Punkt gebracht. Ich liebe das Leben.

0: Jetzt habe ich einen Musikwunsch, und zwar von der Elisabeth aus Mönchengladbach. Und die hat sich gewünscht, ja, die kommt aus dem Schwabenland, schreibt sie mir rein. Grüßt hier alle Hörerinnen und Hörer von Radio SSC. Und sie wollte eigentlich den Papis Pumpel hören. Die hat dann das am Bodensee gehört, ja. Den gibt's auch. Und ich habe auch die CD, weil ich damals viel in Schwarzwald war und ich die Gruppe oder die Band kennengelernt habe mit Papis Pumpel. Und ich grüße natürlich auch nach Gelsenkirchen hier praktisch mit dem Lied, was er sich gewünscht hat, die Zuckerbäckerin. Da kann ich wohl sagen, bin ja ein bisschen leidenschaftlicher Bäcker, ja, und habe ja den Beruf gelernt und bin natürlich jetzt halt Hobbybäcker, ja, wenn ich dann sehe, den Pütz, wo dann damals die Hobbytee gemacht hat und das, die viele Sachen darunter gemacht haben, auch so, wo man dann machen konnte. Das ist ja so, jetzt hat meins so, ich habe mir schon überlegt, ob ich einen Garten in Backofen baue, aber da denke ich, da kriege ich vielleicht Ärger mit der Nachbarschaft, wenn es dann zu arg duftet, ja, nach Brot oder so irgendwie, wenn ich das einschieße, dann kann das zu Geruchsbelästigung führen. Also deswegen habe ich mir das überlegt, ja, hin und her so einen Backofen zu bauen. Also die Zuckerbäckerin, ja, lieber, jetzt kommt da, jetzt dein Musikwunsch, die Sache.
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Thomas, der Thomas Kuhn war das eben hier. Der wohl ja aufhören will. Ja? Der hat schon öfters mal aufgehört, wieder mal, dass er dann immer aufträgt, geht auf Tournee. Er hat nur noch 3 Stück geplant, so habe ich es mitgekriegt. Aber das war jetzt halt im Titel von Reinhard May über den Wolken. Und jetzt haben wir den Paul Jong und die Mike Schacker mit Love is in the Air. Liebe liegt in der Luft, ja, bei der Wärme und bei der Temperatur. Wir haben ja einen Altweibersommer, kann man wohl sagen. Hier kommt da der Paul Jong mit den Schuckers.

Ein weiterer Musikwunsch hat mich eben hier erreicht, hier bei uns bei Radio SSE. Ich bin, wie ich gesagt habe, wir sind noch da. Ihr habt noch Zeit, ein bisschen so 10 Minuten noch Wünsche einzugeben, wenn ihr möchtet oder wenn ihr zuhören wollt, einfach ganz klar. Der Simon aus dem Harz, ja, aus dem schönen Sachsen-Anhalt, hat mir reingeschrieben, er hätte gern noch den schönen Titel Wie ein Stern von Frank Schöbel. Natürlich spielen wir den und er grüßt hier alle Hörerinnen und Hörer und die Olivia in Ilsenburg, natürlich im Harz, gehen natürlich ganz klar hin, hier die Grüße hier von Radio SSC.

Frank Schöbel war das eben hier, wie ein Stern. Ich habe gerade mein Mikrofon wieder richtig. Ja, da haben wir heute, warum haben wir jetzt hier den Hubert K. drin? Ganz einfach, wir haben Vollmond. Und da gehört einfach der Titel dazu, habe ich mal gedacht, gerade heute Abend, wo ich das die Sendung zusammengestellt habe. Wenn der Mond die Sonne berührt, ja, haben wir ja schon mal gehabt, die Sonne Finsternis hier bei uns. Ja, schon lang, ist schon wieder eine Weile her, aber es dauert immer lang, das ist irgendwann wieder mal. Und das habe ich denn jetzt seit heute, weil Vollmond ist, jetzt hat im Herbst angefangen. Und da habe ich mal gedacht, spiele mir einfach mal den Titel von Hubert K.

Denn Oktober, so soll der Schindel heißen, aber hat es natürlich auch so gut gebracht. Wir haben ja die Oktoberzeit, auch im September. Jetzt haben wir gerade ein Apo-Training mit Movistar.

Ich habe gerade an nicht Haribo gedacht, sondern an die Haribos, ja, die Bonbons und diese Gummibärchen, ja, das habe ich gerade gedacht, gerade an die Haribo jetzt an hier mit Movistar. So ein schöner Fox war das eben, wo man gut tanzen konnte mit Movistar. Jetzt kommt der Cliff Richard und er meint, rote Lippen soll man küssen, ja. Ja, wenn man sie hat, ja, dann soll man sie küssen, ja. Und wenn man sie auch gerne hat, das gehört halt auch dazu, nicht einfach Zwangsküsse. Nee, Liebesküsse ist natürlich auch was Schönes. Heute habe ich gerade mal in die Kalender geschaut, weil wir gerade so jetzt halt so drin sind mit den Lippen und den Freunden und der Beziehung und so weiter. Der gute Nachbar, so ein kleiner Übergang, aber ist da gerade, ist auch wichtig. Den haben wir heute natürlich, den Tag. Oder die dumme Frage, was soll man einfach tun? Einfach Küsse oder nicht? Das soll man einfach hier. Heute haben wir das auch natürlich, die dumme Frage. Aber wie ich gesagt habe, wir machen einfach weiter mit Lippenstadt und alle, die wundern. Ein schönes Paar ist. Die können sich jetzt halt mal küssen.

Ja, wenn man sich schon Küsse tut, kann ich nur noch eins sagen, wie die Marianne Roseberg, der gehört einfach zu mir. Machen wir es einfach so weiter bei uns. Wir kommen langsam auf 22 Uhr und zwar kommen dann die Nachrichten von Lauterhelm.

Und der Roland Kaiser meint, der ist einfach fix und fertig. Der sagt einfach nur noch Schatmatt. Ja, das sind wir schon am Anfang der Melodie hier bei Radio SSC.

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1: Jawohl, das war Schachmatt und ich bin nicht matt, sondern wir machen weiter mit dem Philipp-Bibel und zwar mit YMCA.

Ja, schöner Titel aus den 70er, 80er Jahren hier mit im Village People. Jetzt aber ein Titel von Peter Schilling, Major Tom. Das erinnert mich so immer an die Fußball-WM von Jürgen Nagelsmann, der wo dann nicht so viel Glück hat. Jetzt haben wir hier den Jürgen Klopp, der hatte auch nicht so einen Händel. Der hat es gerade so geschafft, mit den Niederländern 0-0 oder unentschieden zu spielen. Oder ich weiß gar nicht, will jetzt gar nicht so richtig reingehen, bevor ich noch hier Kritik bekomme und dann das letzte Spiel doch noch verloren hat gegen Griechenland. Ja, da wird doch noch ein bisschen die Feinheit von Jürgen Klopp hineingearbeitet, ich würde sagen, mit seiner Cup mit 83 Millionen Schiedsrichter haben wir dann schon mal was. Und der Titel, der in der WM drin war, der ist immer noch drin bei uns mit Major Tom und völlig losgelöst. Das soll man dann doch mal sein, auch wenn man dann auch mal ein neuer Trainer hat. Neue Besen kehren gut und ich denke, wir haben einen guten Besen. Ja, mit dem großen Kader, wo er aufgebaut hat, denke mal, dass es dann schon mal klappt.

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0: Das war's von meiner Seite hier vom Radio SSC. Ich sag Dankeschön fürs Zuhören. Ich wünsche euch eine gute Nacht.
1: Gute Nacht. Und träum was Schönes.
0: Jawohl. Und
1: gute Nacht.
0: Bleibt gesund vor allen Dingen hier. Wir, um 22 Uhr kommen noch die Nachrichten hier von Laut FM mit den Geschehnissen von der ganzen Welt. Dann haben wir die Dorfparty hier bei uns bei Radio SSC mit Dance Party. Ich werde dann noch ein bisschen darauf bleiben und werde euch ein bisschen die Party ein bisschen verschönern hier bei uns, die Dorfparty. Und dann haben wir noch den Radio SSC später Stunde hier, bevor wir dann auf den Surfer von Laut FM umschalten, sage ich Dankeschön und sage auf Wiederhören. Die wollen dann noch ein bisschen nach 22 Uhr zuhören können, bin ich noch ein bisschen auf Sendung hier für Radio SSC. Ich sage nur noch Dankeschön für die schöne Zeit heute Abend. Tschüssi, euer Georg. Bis am kommenden Montag, die wollen dann am Montag wieder zuhören wollen, hier mit der Sendung Bunt durch den Namen. Tschüssi, bye bye und gute Nacht und träumt was Schönes. Wie gesagt, um 22 Uhr die Nachrichten.

0: sicher.
1: Weißt du das noch? Wie wir damals in Südafrika waren?
0: Ja, oder in Las Vegas im Hofbräuhaus.
1: Ja, und die tollen Kreuzfahrten, die wir gemacht haben. Unter anderem auf der Donau.
0: Ja, hör mal auf mit der Donau, wenn keiner zur Rettungsübung kommt. Aber Oktoberfest in Luxemburg und Belgien, gut.
1: Da war es fast so toll wie in Straubing oder am Watt.
0: Ja, oder bei der Kiwi im Fernsehgarten.
1: Ja, oder im fröhlichen Feierabend.
0: Oder im Zillertal bei den Ursprungbuben.
1: Ja, ja.

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1: Im Studio Finn Riebesel Freundlieb. Schönen guten Abend. Bundesgesundheitsminister Lindemann will die Pflegereform wie geplant übermorgen auf den Weg bringen. Das hat ein Sprecher von ihm bestätigt. Auch wenn SPD und Union sich bisher nicht einig sind. Jana Klonikowski mit den Einzelheiten.
2: Die SPD droht weiter mit einer Blockade der Pflegereform und fordert Nachbesserungen. Sie will etwa eine Begrenzung der Kosten für Pflegebedürftige erreichen. Das lehnt die Union bisher ab. Deswegen gab es zuletzt auch mehrere Krisengespräche. Daran beteiligt waren neben Lindemann offenbar auch Kanzler Merz, Vizekanzler Klingbeil und Kanzleramtschefin Waken. Die Pflegeversicherung steckt tief in den roten Zahlen. Die Reform soll die finanzielle Lage verbessern.
1: Seit 75 Jahren wacht das Bundesverfassungsgericht in Karlsruhe über das Grundgesetz. Wer sich in seinen Grundrechten verletzt fühlt, kann sich an das Gericht wenden. Mit einem Festakt wurde das Jubiläum heute gefeiert. Aber nicht ganz unbeschwert, sagte Bundespräsident Steinmeier.
3: Viele Menschen in unserem Land sorgen sich um unsere Demokratie und unseren Rechtsstaat, sind beunruhigt über das Erstarken von Kräften an den politischen Rändern, die beides als das System diskreditieren. Aber gerade deshalb sage ich hier gleich zu Anfang, das Grundgesetz gilt, es gilt für alle und in allen deutschen Ländern.
1: Ex-Unionsfraktionschef Jens Spahn ist nicht mehr Teil des Haushaltsausschusses im Bundestag. Das hat er seinen Kollegen über WhatsApp mitgeteilt. Spahn hatte bei einer Sitzung gefehlt, angeblich wegen seines kranken Kindes. Dann wurde er aber auf Sardinien am Flughafen fotografiert. Trotz der aktuellen Wirtschaftsflaute läuft es für deutsche Start-ups gerade ziemlich gut. Bis September haben die Unternehmen laut Start-up-Verband schon rund 8 Milliarden Euro an Investitionen eingesammelt. Das ist mehr als im gesamten letzten Jahr. Das Raumfahrtunternehmen SpaceX von Elon Musk hat heute den nächsten Meilenstein erreicht. Die Starship-Rakete hat erstmals die Erdumlaufbahn erreicht und unseren Planeten umrundet. In nur 3 Stunden auch deutlich schneller als geplant. Dabei wurden auch gleich neue Starlink-Satelliten verteilt.
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4: 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Viele Wolken gibt es in den nächsten Stunden, vor allem im Nordwesten. An der Küste kann auch mal ein Schauer runterkommen. Ganz vereinzelt ist sogar ein Gewitter dabei. Sonst bleibt es meist trocken und die Tiefstwerte liegen zwischen 16 und 5 Grad. Morgen wird's oft freundlich, nur im Norden sind mehr Wolken dabei. Warm wird's trotzdem mit bis zu 30 Grad.
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7: Ja, wir sind wieder da, hier bei Radio SSC mit dem Dorf.

Jawohl, 90 Grad hier mit Ich bin ein Harzkind. Die Dorfrocker haben es damals auf den Punkt gebracht, ich bin ein Dorfkind. Ja, die Harzkinder sind natürlich auch, wenn man in Ilseburg dann so richtig an die Waldburgisnacht denkt, ja, da denke ich nicht mehr dran, da ist unwahrscheinlich viel los. Hier, wenn 30. April auf den 1. Mai, wenn dann die in der Waldburgisnacht im Harz dann richtig die Hexe rumgeht. Ich denke immer wieder an Werdigerode, das kleine, schöne, wunderbare Dorf, wo ich schon mal besichtigt habe und habe das dann mal angeguckt. Jetzt haben wir die Dorfroger, weil wir sind ja noch im Dorf. Ja, heute Abend ist ja die Dorfparty hier bei uns bei Radio SSC, da kann ich sagen, da höre ich einfach jetzt ein bisschen hier von Studio Nussloch ein bisschen Neigrätsche mit den, der Tiefkühlpizza. Macht den Kühlschrank auf oder die Pferdo, holt sie raus, schmeißt sie in den Ofen neu und nimmt die Ingeborg Marie mit.

Marie. Jawohl, machen wir weiter mit. Ich bin total Wahnsinn, Wahnsinn. Warum schickst du mich in die Hölle? Und das mit den Lollis. Ein schöner Titel von Wolfgang Petri. Und natürlich gecovert von Lollis.

später Stunde noch hier die Dorfparty und er kehrt einfach noch Westerland. Aber die Ärzte hier bei Radio SSC mit eurem Georg.

Wenn ich rausgucke, ich sehe keinen Sternenhimmel. Aber ich sehe nichts draußen, aber ich weiß gar nicht, es ist schon dunkel draußen, aber ich weiß gar nicht, was los ist. Aber ich sage, wir machen mit Bonnie und Clyde weiter mit den Toten Hosen. Mit der Dorfparty hier bei Radio SSC, hier aus dem Studio in Nussloch.

Und ich sage, ich bin einfach nur noch in dieser Stunde willenlos. Da haben wir doch den Marius Müller-Wesserhagen, hier mit willenlos. Ich bin auch noch willenlos. Wir kommen am Ende aus dem Studio Nussloch.

0: Ja, Chris, ein Ruß mit yesterday. Men, wir haben langsam hier den Herbert Grönemeyer. Gib mir mein Herz zurück. Ob er das zurückgibt, wir sehen hier. Hier was. 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

Das war's von meiner Seite. Ich habe noch einen Geburtstag heute. Und zwar von Geneva Rush. Die wurde am 28. September 1960 geboren. Heidi Stern, wie sie im richtigen Namen heißt, wurde in den 90er Jahren besonders in Deutschland erfolgreich als US-amerikanische Sängerin mit den Titeln hier mit Power of Love 1985 und Desiree erfolgreich. Und ich habe jetzt einen schönen Titel von ihr. Und sie werde heute 66 Jahre alt. Das Ganze könnt ihr nachlesen mit geboren am hier, heute geboren hier bei, hier im Internet praktisch. Praktisch hier sehen. Ja. Ich habe noch einen Titel und sage dann danke fürs Zuhören. Und zum Schluss hören wir dann noch hier Achim Reichel mit Aloha He. Und dann gehen wir zurück in das Sendestudio von Laut FM. Und die machen dann die Dorfmusik noch ein bisschen weiter her. Und der Olivia wünsche ich noch eine gute Besserung im Krankenhaus, die ich auch zugehört habe. Sie hat dann ein bisschen Probleme gehabt. Ian Percy ist gestorben und es hat ihr ganz schön stark nachgesetzt. Und ich hoffe, dass sie bald wieder fit ist und wieder gesund wird. Ich habe heute schon im Facebook gesehen, dass es schon wieder ein bisschen besser geht. Und da sage ich dann nur noch Ave Maria, liebe Olivia, nach Ilsenburg ins Krankenhaus. Ich sage gute Besserung auch den anderen, alle Kranken, die wohnen heute krank sind, dass sie bald wieder gesund werden. Das war's von meiner Seite. Tschüss aus dem Studio Nussloch. Wir schalten wieder zurück auf Laut FM und mich hört dann wieder am kommenden Montag wieder ab 20 Uhr mit eurem Georg. Tschüssi, bye bye. Und jetzt dann noch Geneva Rush und Joachim Reitl und dann geht's zurück nach Laut FM.

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1: Gute Nacht.

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Meine Damen und Herren, begrüßen Sie mit mir. Und er freut sich riesig, dass er heute Abend hier sein kann. Er ist das Bernsteinzimmer der guten Musik. Ein wenig Ekstase für Christian Steifel!

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